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1: Mit Melanie Wenig, guten Morgen. Der heurige Sommer mit seiner Trockenheit hat auch den Menschen in Österreich vor Augen geführt, dass Trinkwasser nicht selbstverständlich ist. Die Trinkwasserversorgung hat deswegen für 8 von 10 Österreichern in einer Market-Mind-Umfrage oberste Priorität. Nicht zuletzt auch, weil viele glauben, dass unser Wasserverbrauch in den nächsten Jahren ansteigen wird. Es brauche etwa überregionale Verbindungsleitungen, um das Wasser von wasserreichen in wasserarme Regionen zu bringen, fordert die österreichische Vereinigung für das Gas- und Wasserfach. Die EU-Kommission hat 4 neue Vertragsverletzungsverfahren gegen Österreich eröffnet. Da geht es unter anderem um strengere Regeln gegen Geldwäsche und Menschenhandel, die Österreich bislang nicht umgesetzt hat. Österreich und die anderen Länder, die da säumig sind, haben nun 2 Monate Zeit, auf die Mahnung aus Brüssel zu reagieren. Letzter Schritt, wenn weiter nichts geschieht, wäre eine Klage vor dem Europäischen Gerichtshof und Geldstrafen. Der italienische Energiekonzern Eni führt an seinen Tankstellen eine Preisobergrenze für Benzin und Diesel ein. Ab Montag darf Diesel hier höchstens 2,19 Euro und Benzin höchstens 1,99 Euro pro Liter kosten. Die Regelung gilt zunächst 30 Tage und könnte bis Jahresende sogar verlängert werden. Gleichzeitig wird der staatliche Tankrabatt in Italien halbiert. Und Formel 1, da geht heute Mercedes-Fahrer George Russell von der Pole aus in den Grand Prix von Aserbaidschan vor Charles Leclerc im Ferrari und Oscar Piastri im McLaren. WM-Leader Kimi Antonelli geht heute nur von Startplatz 16 aus ins Rennen, nachdem er gestern im Qualifying sein Auto gegen die Wand gefahren hat. Start des Rennens ist um 13 Uhr. In der Früh wachen wir jetzt oft noch mit Nebel auf und es ist auch wieder relativ frisch. Der Nebel, der verzieht sich aber bald und die Sonne setzt sich später fast überall durch. Und die Temperaturen schaffen es dann auf 18 bis zu 23 Grad hinauf. Im Westen Österreichs sind stellenweise sogar bis zu 26 Grad drinnen heute. Auch morgen Sonntag gibt es nochmals viel Sonne mit Temperaturen zwischen 19 und 25 Grad.
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2: Im Studio Melanie Wenig. Guten Morgen. Der heurige Sommer mit seiner Trockenheit hat auch den Menschen in Österreich vor Augen geführt, dass Trinkwasser nicht selbstverständlich ist. Die Trinkwasserversorgung hat deswegen für 8 von 10 Österreichern in einer Market-Mind-Umfrage oberste Priorität. Nicht zuletzt auch, weil viele glauben, dass unser Wasserverbrauch in den nächsten Jahren ansteigen wird. Es brauche etwa überregionale Verbindungsleitungen, um das Wasser von wasserreichen in wasserarme Regionen zu bringen, fordert die österreichische Vereinigung für das Gas- und Wasserfach. Der italienische Energiekonzern Eni führt an seinen Tankstellen eine Preisobergrenze für Benzin und Diesel ein. Ab Montag darf Diesel hier höchstens 2,19 Euro und Benzin höchstens 1,99 Euro pro Liter kosten. Die Regelung gilt zunächst 30 Tage und könnte bis Jahresende sogar verlängert werden. Gleichzeitig wird der staatliche Tankrabatt in Italien halbiert.

0: Und Formel 1, da geht heute Mercedes-Fahrer George Russell von der Pole aus in den Grand Prix von Aserbaidschan vor Charles Leclerc im Ferrari und Oscar Piastri im McLaren. WM-Leader Kimi Antonelli geht heute nur von Startplatz 16 aus ins Rennen, nachdem er gestern im Qualifying sein Auto gegen die Wand gefahren hat. Start des Rennens ist um 13 Uhr.
1: Her und da starten wir mit etwas Nebel in den Tag heute, bei aktuell 8 Grad in Wels und St. Pölten und 11 sind schon in Wien. Aber darüber wartet schon der Sonnenschein auf euch. Es wird ein richtig schöner Tag heute. Maximal sind ein paar harmlose Wolken unterwegs mit Höchstwerten zwischen 15 und 22 Grad. Morgen selbe Geschichte bei 19 bis teilweise sogar 24 Grad.
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1: Kurz nach 7 Uhr, guten Morgen. Wir schauen nach Wien, da ist ein Unfall passiert auf der A23 Richtung Gensandorf zwischen Stadlau und Hirschstetten. Der erste Fahrstreifen ist deshalb gesperrt, bitte aufpassen. Ansonsten geht's ohne Probleme voran. Wir zählen auf eure Infos per WhatsApp an 0664 820 2000.
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1: Guten Morgen, Elisa Kahner hier. Freut mich, dass wir so früh schon gemeinsam aufstehen an diesem Samstag. Das wird ein feiner Tag, sage ich euch. Werden wir mal munter. Gemeinsam jetzt mit Eros Ramazzotti und einem 90er.

0: Guten Morgen am Samstag auf Radio Arabella. Das Wochenende startet und da können wir natürlich nur erst so richtig reinstarten, wenn wir auch wissen, was in den Sternen steht. Hanna Reisner.
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2: Am Wochenende habt ihr, liebe Fische, plötzlich sturmfreie Bude, zumindest für ein paar Stunden. Die Kinder schlafen ohne Diskussion ein und ihr habt endlich wieder Zeit füreinander. Der Abwasch kann warten, die Wäsche auch. Jetzt zählt nur ihr zwei. Manchmal braucht Liebe einfach 5 Minuten Ruhe und eine geschlossene Kinderzimmertür.
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0: Guten Morgen auf Radio Arabella. Ich hoffe, ihr seid schon zumindest ein bisschen munter. Jetzt wäre es wichtig, aufzupassen.
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0: Ich verrate euch nämlich jetzt den heutigen Shopping-Hit des Tages. Wenn ihr da genau hinhört, kann da ein 100-Euro-Gutschein für euch rausspringen. Also, seid ihr ready? Der Shopping-Hit des Tages, den wir suchen, der ist der hier.
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0: Ich glaube, ihr kennt euch aus, oder? Ricky Martin mit Maria, ein 90er. Ich bin ja lieb, ich mach's euch leicht, weil den erkennt man ja wirklich von Minute 1 an, oder? Also sobald der Song ertönt, sofort die 0664 820 2000 wählen, damit ihr die Ersten seid.
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5: Hier und da gibt's noch etwas Nebel heute bei dem Tagesstart, aber die Sonne, die blinzelt schon so von der Seite ein bisschen rein. Es wird ein richtig schöner Tag heute. Aktuell messen wir 8 Grad in Wels und St. Pölten und 11 sind schon in Wien. Den ganzen Tag über scheint die Sonne. Es gibt maximal vereinzelt ein paar harmlose Wolken und die Höchstwerte gehen auf 15 bis 22 Grad drauf. Morgen kriegen wir das Gleiche nochmal. Auch Sonne von früh bis spät, aber da gehen sich sogar 19 bis 24 Grad aus.
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0: 7.31 Uhr haben wir es ganz genau und auf den Straßen ist alles gut. Wir zählen aber wie immer auf eure Infos 0664 820 2000 und das bitte per WhatsApp.
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0: Guten Morgen, Elisa Kahner hier auf Radio Arabella um 7.39 Uhr am Samstag. Und erklären wir die ganz wichtigen Dinge mit euch. Die Redaktion hat sich überlegt, ob das denn stimmt, dass Hunde Menschen attraktiver machen. Habe ich noch nie so bewusst drüber nachgedacht, muss ich sagen, aber ist schon gut möglich, oder? Also für meinen Teil, ich liebe Tiere, egal welche, und das macht mein Gegenüber schon zumindest einmal ein bisschen sympathischer, wenn das auch so wirkt. Was sagt ihr?
1: Menschen, mit einem Hund oft spazieren gehen, finden wir schon oft schneller sympathischer, als wie wir uns alleine gegangen im echten Leben. Mhm. Das stimmt schon, aber wie man sieht, wie es mit einem Hund vielleicht umgängen.
2: Ich finde einfach so, Hundemenschen bzw. generell Tiermenschen sind einfach die liebevolleren Menschen.
1: Nein, eigentlich finde ich nicht. Also ich finde immer, das ist die äußere Ausstrahlung, finde ich, skrantig dreischaut oder nicht, oder grüßen und Hallo sagen. Also, weil einem, wenn einer mit einem Hund geht und trotzdem skrantig dreischaut, naja. Ich finde ihn jetzt nicht unbedingt attraktiver, wenn er einen Hund hat.
0: Ja, gut, okay. Aber ich finde, die meisten Menschen mit Hund, die man so trifft, also die ich bisher getroffen habe, sind irgendwie auch besser gelaunt und deshalb einfach automatisch freundlicher. Und ja, manchmal sind die dann auch attraktiver.

Kribbeln im Bauch, Schwindelgefühl so ein bisschen, rote Wangen. Das kann man wirklich spüren durch diesen 90er-Hit hier. Es ist ein Rom-Com-Song, bekannt geworden durch den Film Eine wie keine. Sixpence, None the Richer, zum verträumten Aufwachen auf Radio Arabella.

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19: Im Studio Conny Diebald, guten Morgen. Der vergangene Sommer war viel zu trocken und mit dem Klimawandel müssen wir uns auf weitere Trockenperioden einstellen. Deshalb ist den Menschen in Österreich besonders wichtig, dass die Versorgung mit Trinkwasser sichergestellt ist. Diese muss oberste Priorität haben, sagen 8 von 10 Menschen in einer Market-Mind-Umfrage. Damit das gelingt, wünscht sich die Vereinigung für das Gas- und Wasserfach ein entsprechendes Gesetz dazu und außerdem auch mehr Geld, etwa für neue Leitungen, damit Wasser in wasserärmere Regionen gepumpt werden kann. Verhütung ist immer noch zum Großteil Frauensache. Darauf macht heute Frauenministerin Eva-Maria Holzleitner anlässlich des Weltverhütungstages aufmerksam. Die Hälfte der Frauen in Österreich bezahlen die Verhütungsmittel selbst. Bei einem Viertel zahlen die Partner mit. Würden die Kosten dafür übernommen werden, würden fast 4 von 10 Frauen anders und regelmäßiger verhüten, als sie es jetzt tun. TikTok hat einen für Montag geplanten Prozess in den USA abwenden können, mit einem Vergleich, mit dem sich die Videoplattform dazu verpflichtet, die Nutzungszeit für junge User auf 2 Stunden täglich zu begrenzen. Außerdem muss TikTok mindestens 100 Millionen Dollar zahlen. Der Bundesstaat Alabama hatte die Videoplattform geklagt, weil sie junge Nutzer zu wenig schützen und ihnen Videos über Suizide, Essstörungen, Alkohol und Sex anzeigen würde.
5: Also auf meinen Wetterkarten findet sich gerade keine einzige Wolke am Himmel. Also falls ihr eine findet, schickt mir bitte ein Foto. Zum blauen Himmel dazu gibt es jetzt jedenfalls 8 Grad bei euch in Amstetten, 9 sind es in Baden und in Wien sind es 11 Grad. Maximal geht es heute noch auf 15 bis 22 rauf, sehr schön, und es bleibt den ganzen Tag über sonnig. Morgen komplett gleich,

0: Sonne von früh bis spät, aber diesmal mit 19 bis 24 Grad.
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0: Kurz nach 8 Uhr und da ist gerade ganz frisch was reingekommen. Wir schauen nach Niederösterreich, A1 Richtung Linz. Zwischen Ips-Wieselburg und Amstetten Ost ist ein Unfall mit einem LKW passiert. Bitte aufpassen, der erste Fahrstreifen ist derzeit gesperrt. Ansonsten alles gut, wir zählen auf eure Infos per WhatsApp 0664 820 2000.
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0: Guten Morgen am Samstag, Elisa Kahner hier für euch. Ihr geht gerade gedanklich durch, was ihr noch für euren Samstagsausflug einpacken müsst. Die Antwort ist Taschentücher. Ihr braucht immer Notfalltaschentücher. You're welcome. Was auch mit muss für einen perfekten Roadtrip ist natürlich auch die richtige Mucke. Die habe ich für euch. Das hier sind die Bengals mit einem 80er.

0: Er kennt sie doch sicher alle. Diese Filmszenen, der Protagonist träumt schlecht und hantiert so arg im Bett herum, dass er einfach rausfällt und dann natürlich aufwacht. Hallo auf Radio Arabella. Also ich habe gelernt, man soll nicht immer alles glauben, was man im Fernseher so sieht. Das hat mir die Mama schon immer gesagt. Und ich glaube, da hier ist auch was dran. Ich in meinem Leben bin noch nie aus dem Bett gefallen und ich habe schon die allerwildesten Träume gehabt. Also, aber wir fragen natürlich die Expertin Hanna Reisner. Sag, stimmt das denn?
1: Das ist richtig. Normalerweise fallen wir im Schlaf nicht einfach aus dem Bett, denn auch wenn wir schlafen, ist unser Gehirn nicht komplett ausgeschaltet. Es verarbeitet weiterhin Informationen. Und wenn wir uns im Schlaf bewegen oder der Bettkante näher kommen, verändern wir oft ganz automatisch unsere Position. Davon bekommen wir meistens aber gar nichts mit.
0: Na bitte, alles, also überhaupt kein Problem. Falls ihr euch im Bett gerade nochmal umdreht, ihr könnt ohne Angst die Augen nochmal zumachen und weiterschlafen. Es passiert euch nichts.
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15: Guten Morgen zu euch nach Linz bei aktuell 9 Grad. Hallo Krems, bei euch sind es 10 und in Wien messen wir 11 mittlerweile. Dazu Sonnenschein und ab und zu etwas Restnebel noch, der löst sich aber auf und so

0: Auch sonst schaut es richtig gut aus für heute. Ganz viel Sonnenschein ist eingeplant und Höchstwerte zwischen 18 und 22 Grad. Morgen können wir gleich einfach kopieren und einfügen machen. Ganz easy. Der einzige Unterschied, es wird wärmer mit 19 bis 24 Grad.
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0: Kurz nach 8:30 haben wir es, da schauen wir nochmal nach Niederösterreich. Da ist ja auf der A1 in Richtung Linz ein Unfall mit einem LKW passiert und zwar zwischen Ibbs-Wieselburg und Amstetten Ost. Bitte aufpassen, der erste Fahrstreifen ist deshalb gesperrt. Wir zählen auf eure Infos per WhatsApp 0664 820 2000.
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0: Klischees. Meistens gibt es die ja nicht ganz ohne Grund. Und liebe Männer, dieses Klischee hier, bei dem kommt ihr leider nicht ganz so gut weg. Radio Arabella hier am Samstag. Guten Morgen. Es geht ums Zuhören. Darin seid ihr angeblich nicht so unfassbar gut. Und das kann ganz schön anstrengend werden für das Gegenüber, vor allem im Zusammenleben. Oder was sagst du, Kathi aus Baden?
1: Also ich kenne das mit dem Nicht-Zuhören. Ich habe auch beispielsweise eine beste Freundin, der erkläre ich 10-mal irgendwas und sie schaut mich dann immer nur fragend an, so quasi, ich verstehe nur Bahnhof. Also von dem her, ich kenne das auch anders.
0: Okay, ich nehme alles zurück. Also wir wollen natürlich nicht alle in einen Topf schmeißen, um Himmels Willen. Hashtag not all men. Es gibt auch Frauen, die so ein bisschen in ihrer eigenen Welt leben. Christine aus Wels, was sagst denn du zu dem Ganzen?
2: Ich weiß nicht, ob es technisch bedingt ist oder ob sie einfach ein eingebautes Filtersystem haben, aber sobald eine Frau mehr als 3 Wörter am Stück sagt, geht bei manchen scheinbar der Energiesparmodus an.
3: Aber vielleicht braucht sie einfach eine Männer-App, die dann so Alarm gibt und quasi sagt, Achtung, Ihre Frau spricht, bitte jetzt zuhören und wichtige Informationen speichern.
0: Christine, das ist eine grandiose Idee. Ich bin ganz ehrlich, ich würde so eine App begrüßen. Also liebe Wissenschaftler und Programmierer, macht euch bitte ran. Wir hatten sowas gut gebrochen.
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11: Im Studio Hannes Harp. Der überraschende Vorstoß von Medienmanager Gerhard Zeiler, neuer SPÖ-Chef zu werden, das macht die Führungsdebatte bei den Sozialdemokraten neu auf. Alle Augen richten sich nun auf den Bundesvorstand. Der könnte einen außerordentlichen Parteitag einberufen. SPÖ-Chef Babler ist aber vor kurzem erst für 3 Jahre wiedergewählt worden. Im November soll der Bundesvorstand regulär wieder zusammenkommen. Das Gesundheitsministerium hat den österreichischen Impfplan aktualisiert. Neu ist, dass die Auffrischungsimpfung gegen Keuchhusten für unter 60-Jährige jetzt wieder alle 10 Jahre empfohlen wird, statt alle 5 Jahre. Der Grund ist, dass die Infektionen wieder deutlich weniger geworden sind. Nach mehr als 15.000 Keuchhustenfällen im Jahr 2024 sind es im Vorjahr knapp 2.000 gewesen. Empfohlen wird außerdem, jetzt die Covid-Impfung aufzufrischen. Mediziner erwarten die Corona-Welle heuer früher. Der vergangene Sommer war viel zu trocken. Mit dem Klimawandel müssen wir uns auf weitere Trockenperioden einstellen, sagen Forscher. Deshalb ist den Menschen in Österreich besonders wichtig, dass die Versorgung mit Trinkwasser sichergestellt ist. Diese muss oberste Priorität haben, sagen 8 von 10 Menschen in einer Market-Mind-Umfrage. Damit das gelingt, wünscht sich die Vereinigung für Gas- und Wasserfach ein entsprechendes Gesetz dazu, sowie mehr Geld, etwa für neue Leitungen, damit Wasser in wasserärmere Regionen geleitet werden kann.
12: Traumwetter. Goldener Herbst, Kaiserwetter, wie soll ich es noch sagen? Leute, es ist einfach nur schön heute. Sonnenschein nonstop, Wolken gibt es kaum welche, bei aktuell 8 Grad in Freistadt, 10 in Krems und 11 in Wien. Und genau so bleibt es auch, nur die Temperaturen steigen noch auf 18 bis 22 Grad an. Und morgen spielen wir dasselbe Spiel am Sonnenlevel nochmal durch mit 19 bis 24 Grad sogar.
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12: Kurz nach 9 Uhr und da schauen wir nach Niederösterreich zur A1. Richtung St. Pölten zwischen Knoten Steinhäusl und Altlenkbach ist nämlich ein Unfall passiert. Mehr Details haben wir im Moment noch nicht. Bitte in dem Bereich aufpassen. Wir zählen auf eure Infos per WhatsApp 0664 820 2000.
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12: Samstag um 9 Uhr am Vormittag, da gibt es meistens zwei Gruppen, würde ich sagen. Die einen, die sich gerade erst durchstrecken, im Bett noch einmal umdrehen und die anderen, die schon von der Vormittagslaufrunde zurückkommen. Elisa Kahner hier, ich halte die Stellung für euch an der Musikfront. Jetzt mit einem richtig coolen 90er, das ist Savage Garden.

0: Radio Arabella hier am Samstag. Ja, bei so einem Tag wie heute, wenn es so schön draußen ist, da schickt man doch gern den Kollegen raus auf Kandidatenfang. Bernhard Griewitz ist wieder unterwegs, um euer Wissen zu testen, aber das Ganze rennt mit einem kleinen Twist ab. Hört selbst.
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3: René aus Weikersdorf in Niederösterreich beendet den Satz, mein Lieblingsessen ist?
4: Schnitzel. Naja, Schnitzel ist ein altes österreichisches Gericht, war schon immer gut. Gibt's bei uns einmal in der Woche mit Pommes oder Reis, ist was Ausgezeichnetes.
3: Na sehr was. Ausgezeichnet ist jetzt, glaube ich, auch nur falsches richtig. Ich stelle dir 30 Sekunden lang Fragen, die du falsch beantwortest. Ab jetzt. In welcher Sportart ist Lewis Hamilton eine absolute Legende?
4: Fußball.
3: Der Sänger Josh singt Cordula.
4: Blau.
3: Die Vorwahl für Österreich lautet 004.
4: 9.
3: 8 mal 0 ist?
4: 40.
3: Österreich ist EU-Mitglied, wahr oder falsch?
4: Falsch.
3: Und noch was aus der Geografie. In welcher Stadt steht der Pariser Eiffelturm?
4: In Amsterdam.
3: René, alles falsch, du hast es geschafft.
4: Dankeschön.
3: Was ist ein besserer Sieg, jetzt oder ein Schnitzel?
4: Schwer zu sagen, aber ich würde sagen, das Schnitzel ist leider noch ein bisschen besser.
3: Ui, na gut, aber dann hoffe ich, dass das jetzt eine gute Beilage ist.
4: Ja, ist nicht besser wie nichts.

Radio Arabella hier am Samstagvormittag. Es ist kurz vor 9:30, also die meisten von euch sollten schon munter sein. Entschuldigung, ich nehme das zurück. Also zumindest mal auf im Wachzustand. Das mit dem richtigen Wachwerden, das übernehmen jetzt mal M-People mit diesem coolen 90er her.

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14: Das Beste vorweg. Zwischen 18 und 22 Grad gehen sich heute noch aus. Und es bleibt den ganzen Tag über richtig schön und es ist auch schon sonnig. Jetzt aktuell 12 Grad in Völklerbrück, 11 in St. Pölten und 13 in Wien. Und was fast noch besser ist, genau so schön geht's morgen auch weiter mit Sonnenschein und sogar 19 bis teilweise 24 Grad.
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14: 9.31 Uhr haben wir's. Wir schauen nach Oberösterreich. Da ist ein Unfall passiert auf der A7 Richtung Linz und zwar zwischen der Föst- und der Wiener Straße im Baustellenbereich. Der zweite Fahrstreifen ist deshalb gesperrt und es gibt auch ein bisschen einen Stau. Aufpassen und mehr Zeit einplanen. Wir zählen auf eure Infos bei WhatsApp 0664 820 2000.

0: muss ich mich direkt zusammenreißen, dass ich nicht mitsingen. Gute Zeiten, schlechte Zeiten, die Ur-Soap im RTL-Vorabend. Und der Herr, um den es geht, der hat damals nicht nur geschauspielert, sondern auch gesungen.
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0: Also ich glaube, viele von euch wissen jetzt schon, um wen es geht. Oli P. natürlich, der Sänger und Schauspieler, der schlüpft jetzt tatsächlich nach 27 Jahren Pause nochmal in seine alte Soap-Opera-Rolle, Ricky Machert. Und er hat Glück, dass das überhaupt möglich ist, muss man wirklich sagen, weil normalerweise sterben Serienaussteiger an einem höchst dramatischen Tod in solchen Serien. Da wäre es schwierig, den Charakter nochmal reinzuschreiben. Naja, böse Zungen würden jetzt vielleicht sagen, na, ist ihm das Geld ausgegangen, aber das sagen wir natürlich nicht. Die GZSZ-Fans freut's und davon gibt's ja auch noch einige. Und Fans von früher schauen vielleicht auch wieder mal rein.

0: Brot. Was noch? Butter ist, glaube ich, alle. Okay, und Milch. Milch muss auch auf die Liste. Ah, hallo. Ich bin gerade am Einkaufsliste durchgehen fürs Wochenende. Der Wochenendeinkauf steht mal wieder an. Vielleicht ist das ja auch bei euch so.
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5: Im Studio Hannes Harp. Die heimische Transportbranche braucht dringend Hilfe vom Staat. Die Wirtschaft wächst nur schwach, der Dieselpreis ist hoch, dazu kommt ein Fahrermangel und Fahrbeschränkungen. Vor allem der Staat hat die Kosten in den letzten 5 Jahren um über ein Drittel nach oben getrieben, durch Mineralölsteuer, CO2-Preis oder Maut. Die Branche fordert daher einen Gewerbediesel als Entlastung, angelehnt an den Agrardiesel für Landwirte. Zudem fehlt es an Fahrern. Eine mögliche Lösung dafür könnte ein L17-Führerschein für Lkw sein. Der überraschende Vorstoß von Medienmanager Gerhard Zeiler, neuer SPÖ-Chef zu werden, das macht die Führungsdebatte bei den Sozialdemokraten neu auf. Alle Augen richten sich nun auf den Bundesvorstand. Der könnte einen außerordentlichen Parteitag einberufen. SPÖ-Chef Babler ist aber vor kurzem erst für 3 Jahre wiedergewählt worden. Im November soll der Bundesvorstand regulär wieder zusammenkommen. Wegen der hohen Spritpreise werden jetzt auch in Italien die Preise begrenzt. Der Energiekonzern Eni führt ab kommenden Montag eine Obergrenze für Benzin und Diesel ein. Der Liter Diesel darf dann maximal 2,19 Euro kosten, der Liter Benzin höchstens 1,99 Euro. Gelten soll das vorerst einmal 30 Tage lang.
6: Das geht jetzt flott mit dem Sonnenschein. Die Temperaturen steigen, aktuell 14 Grad in Wels schon und 16 in St. Pölten und Wien. Nachmittags gehen sich noch so um die 18 bis 22 aus und das, weil es den ganzen Tag über schön sonnig bleibt. Genauso morgen am Sonntag, Sonne von früh weg mit Höchstwerten zwischen 19 und 24 Grad.
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6: Kurz nach 10 haben wir es und da schauen wir nochmal nach Oberösterreich zu dem Unfall auf der A7 in Richtung Linz. Zwischen Föst und der Wiener Straße im Baustellenbereich ist es passiert. Es ist nur der erste Fahrstreifen frei. Langsam entsteht hier auch ein bisschen ein Stau. Fahrt da bitte vorsichtig. Ansonsten ist alles gut. Wir zählen auf eure Infos per WhatsApp. 0664 820 2000.
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6: Elisa Kahner, schönen guten Morgen oder schönen Vormittag. Ich hoffe, ihr habt heute keine Termine und könnt heute den ganzen Tag über Radio hören. Da gibt's nämlich was richtig Gutes für euch.
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6: Richtig, den wollen wir für euch übernehmen und das Prinzip ist ganz einfach. Ihr hört Radio und findet den Shopping-Hit des Tages. Und sobald der läuft, und nur der Hit, ja, ruft ihr an. Das ist der hier.
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6: Da fetzt seine Nägel aus dem Sessel, oder? Ist eindeutig Ricky Martin mit Maria. Bitte, wenn der läuft, sofort zum Handy greifen und 0664 820 2000 eintippen, dann landet ihr bei mir und es gibt einen 100-Euro Einkaufsgutschein für euch.
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1: Einen wunderschönen guten Morgen am Feel Good Samstag hier auf Radio Arabella. Gemeinsam sitzen wir am Frühstückstisch. Ihr genießt vielleicht gerade euer Porridge oder vielleicht schon den zweiten Kaffee. Ich darf die Musik dazu liefern. Ein 80er. Das ist Don't Answer Me.

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12: Um Punkt 10.30 Uhr läuft alles gut auf den Straßen. Wir zählen trotzdem auf eure Infos per WhatsApp 0664 820 2000.
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Radio Arabella am Samstagvormittag. Wir haben gestern schon mal kurz drüber gesprochen. Diese weltberühmte Band hier feiert gerade ihr 50-jähriges Jubiläum.

U2, keine Frage, haben sich genau gestern vor 50 Jahren zum allerersten Mal zum Musikmachen zusammengetan. Angefangen hat das alles mit einer Ausschreibung an der Schulpinnwand des Drummers der Band. Schwupps haben sich vier sympathische Musiker zusammengetan und von da an der Weltkarriere geschraubt. Und an genau dieser Schule in Irland haben sie gestern dann ein Überraschungskonzert gegeben.

Ja, ja, ja, sie haben es immer noch drauf. Die Schüler und wahrscheinlich auch deren Eltern waren schwer begeistert von der Performance und das Konzert war natürlich ein vollster Erfolg. Happy Birthday, YouTube.

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8: Im Studio Hannes Harp. Verhütung ist immer noch großteils Frauensache. Über die Hälfte der Frauen im Land kommt für die Verhütung komplett allein auf. Darauf macht Frauenministerin Eva-Maria Holzleitner zum heutigen Weltverhütungstag aufmerksam. Nur bei knapp über einem Viertel zahlen die Partner mit. Das trifft Frauen doppelt, wenn man den Gender Pay Gap mitrechnet. Weil Frauen in Österreich weiterhin fast 18% weniger Gehalt bekommen als Männer, kritisiert Holzleitner. Der Verhütungsbericht zeigt auch, dass über ein Drittel der Frauen anders verhüten würden, wenn die Kosten übernommen werden. Die heimische Transportbranche braucht dringend Hilfe vom Staat. Die Wirtschaft wächst nur schwach, der Dieselpreis ist hoch, dazu kommt ein Fahrermangel. Vor allem der Staat hat die Kosten in den letzten 5 Jahren um über ein Drittel nach oben getrieben, durch Mineralölsteuer, CO2-Preis oder Maut. Die Branche fordert daher einen Gewerbediesel als Entlastung, angelehnt an den Agrardiesel für Landwirte. TikTok hat einen für Montag geplanten Prozess in den USA abwenden können, mit einem Vergleich, mit dem sich die Videoplattform dazu verpflichtet, die Nutzungszeit für junge User auf 2 Stunden täglich zu begrenzen. Außerdem muss TikTok mindestens 100 Millionen US-Dollar zahlen. Der Bundesstaat Alabama hatte die Videoplattform geklagt, weil sie junge Nutzer zu wenig schützt und ihnen Videos über Suizide, Essstörungen, Alkohol und Sex anzeigen würde.
9: Wochenendtraumwetter heute in ganz Österreich. Da scheint die Sonne bei 15 Grad jetzt in Linz, in Wien und auch in Krems. Und da passiert heute auch nichts mehr, nur wärmer wird's mit 18 bis 22 Grad. Und morgen gleich nochmal dasselbe Spielchen, Sonne und sogar 19 bis 24 Grad teilweise.
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9: Kurz nach 11 und da ist alles Palette auf den Straßen. Wir zählen trotzdem auf eure Infos per WhatsApp 0664 820 2000.
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9: Kurz nach 11, ja, langsam kommt bei uns allen ein bisschen Bewegung in den Samstag. Elisa Kahner hier, das Wetter ist einfach nur traumhaft. Bitte macht einen Ausflug, geht's kurz spazieren, irgendwas und nehmt uns doch mit. Ihr braucht ja immerhin gute Musik, wer soll denn das sonst übernehmen? Der nächste hier ist ein 90er-Hit, das ist Joan Osborne. Ich wünsche euch einen schönen Vormittag.

ob ihre Lieblingsfarbe vielleicht schwarz war. Muss eigentlich fast so gewesen sein, oder? Weil sonst sucht man sich nicht Black als Bandnamen aus. Aber es passt halt einfach gut zu einer Rockband wie dieser. Black mit Everything is Coming Up Roses. Jetzt für euren Vormittag auf Radio Arabella. Das ist ein Hit aus 1988.

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8: Es ist 11.30 Uhr ganz genau und für die Straßen gebe ich euch grünes Licht. Es ist alles frei für euch. Wir zählen auf eure Infos per WhatsApp 0664 820 2000.
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0: Liebe Radio Arabella Hörer Community, ich möchte euch nur mal ganz kurz darauf aufmerksam machen, es könnte dann vielleicht eventuell bald mal soweit sein.
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0: Jetzt rede ich schon den ganzen Vormittag von diesem Shopping-Hit des Tages, den ihr bitte finden sollt, damit wir euren Wochenendeinkauf übernehmen können. Das heißt aber auch, ihr müsst wirklich gut hinhören, ja? Nicht einfach so eine Latino-Nummer, nein.

0: sondern diese hier.
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0: Das ist Ricky Martin mit einem 90er, bitte. Das schafft ihr. Wenn der Song ertönt, sofort anrufen. 0664 820 2000 ist die Nummer. Am besten gleich einspeichern, falls ihr das nicht eh schon gemacht habt. Erster sein und einen 100-Euro-Gutschein vom Aufrufcenter abstauben.
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5: Im Studio Hannes Harp. Der sogenannte Tiroler Spritaufschlag soll offenbar Thema einer Sonderprüfung der E-Control werden. Einen Auftrag dazu hat die Regulierungsbehörde von Wirtschaftsminister Hartmannsdorfer bekommen. Ein Ost-West-Gefälle bei den Spritpreisen beschäftigt schon länger die Landespolitik. Die Menschen in Tirol haben seit dem Vorjahr um gut 6 Cent pro Liter Sprit mehr zahlen müssen als der Österreich-Durchschnitt. Mögliche Gründe sieht die E-Control wegen Tanktourismus und einem generell höheren Preisniveau in den Nachbarländern Deutschland und Italien. US-Präsident Trump hält offenbar nichts von einer 7-tägigen Waffenruhe im Krieg am Persischen Golf. Er soll den Vorschlag des Iran abgelehnt haben, schreibt das Wall Street Journal. Demnach geht Trump davon aus, dass die USA nach den Wahlen im November den Iran wieder angreifen werden. Aus Teheran heißt es, dass man zum bereits vereinbarten Abkommen mit den USA zurückkehren will. Mit dem Krieg will der Iran nicht weitermachen. Verhütung ist immer noch großteils Frauensache. Über die Hälfte der Frauen im Land kommt für die Verhütung komplett allein auf. Darauf macht Frauenministerin Eva-Maria Holzleitner zum heutigen Weltverhütungstag aufmerksam. Nur bei knapp über einem Viertel zahlen die Partner mit. Das trifft Frauen doppelt, wenn man den Gender Pay Gap mitrechnet. Weil Frauen in Österreich weiterhin fast 18% weniger Gehalt bekommen als Männer, kritisiert Holzleitner.
6: Wettertechnisch gibt's wirklich nichts zu jammern an diesem Samstag. Überall in Österreich scheint die Sonne, bei aktuell 15 Grad in Linz und 16 in Wien und St. Pölten. Und der Sonntag, der steht dem Samstag auch in nichts nach. Nochmal Sonne pur, diesmal aber sogar mit Höchstwerten zwischen 19 und 24 Grad.
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6: Es ist kurz nach 12 und da ist gerade was ganz frisch reingekommen für Niederösterreich A3 Richtung Eisenstadt. Zwischen Albrechtsdorf Nord und Albrechtsdorf West im Baustellenbereich, da steht ein defektes Fahrzeug und deshalb ist der erste Fahrstreifen gesperrt. Ansonsten geht's wunderbar voran. Wir zählen auf eure Infos per WhatsApp 0664 820 2000.
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6: Mittagszeit am Samstag. Hallo, Elisa Kahner hier und da bleibt die Küche zu Hause gerne mal still. Es geht ab ins Restaurant, ihr holt euch mal wieder so einen richtig guten Kebab oder schaut bei den Schwiegereltern vorbei vielleicht. Das ist überhaupt das Beste, finde ich. Also, wenn man Glück hat mit den Schwiegereltern, versteht sich, ne? Musikalisches Glück kann ich euch zumindest garantieren jetzt, weil dieser 90er hier, der hat es ganz schön in sich.

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6: 12.30 Uhr haben wir es und da werfen wir einen Blick nach Niederösterreich. Die B36 ist zwischen Ottenschlag und Lungendorf gesperrt wegen eines Unfalls. Ausweichen könnt ihr hier über die Landesstraßen. Ansonsten geht's gut voran. Ich wünsche euch eine gute und vor allem sichere Fahrt.
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0: Radio Arabella hier. Ja, wenn ihr gut aufgepasst habt, dann habt ihr sicher mitbekommen, dass wir vorhin gerade den Shopping-Hit des Tages gespielt haben.
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0: Und bei mir blinkt schon alles, das heißt, es ist jemand in der Leitung. Radio Arabella, Elisa da, hallo.
2: Ja, hallo, hier spricht die Bianca, hallo.
0: Hallo Bianca, was kann ich für dich tun?
2: Ich rufe an wegen Ricky Martin, Maria.
0: Aha, ja, den spielen wir gerade, ja, stimmt.
2: Ah, gerade, genau, wegen dem Shopping-Gutschein fürs Off-Center.
0: Ja, richtig, hast du wunderbar aufgepasst.
2: Ja, super.
0: Der Shopping-Gutschein im Wert von 100 Euro für so Aufrufcenter gehört somit dir. Hey, und super, dass du auch gleich gewusst hast, welches Lied, wie es heißt und alles. Wollte ich gerade testen, aber nix.
2: Ach so, das ist eins von meinen Lieblingsliedern, ja, und auch von meiner Tochter, ja.
0: Ah, perfekt, ja super, das heißt, es war nicht schwer für euch heute.
2: Nein, das war nicht schwer, ja. Also wir kennen das Lied von Anfang an, wie es beginnt und so weiter und ja.
0: Ja, super. Genau. Gibt es schon eine Einkaufsliste? Steht schon was am Plan?
2: Ja, natürlich auch Lebensmittel, Waschmittel, Drogerieartikel. Ja. Also ich habe zwei Mädchen, also da findet sich schon einiges, glaube ich.
0: Wunderbar. Gratuliere, ganz viel Spaß mit dem Gutschein und alles Gute.
2: Ja, super.
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6: Im Studio Hannes Harp. Um die Stromrechnung für uns alle weiter zu drücken, macht die Regierung billige Kredite für den Netzausbau möglich. Für Projekte der Energieversorger wie neue Trafos oder Stromspeicher schon ab 2 Millionen statt wie bisher 100 Millionen Euro. Die Netzkosten machen nämlich einen bedeutenden Teil der Stromrechnung aus. Die Nachfrage nach den günstigen Finanzierungen sei groß, sagt die österreichische Kontrollbank. Über 300 Millionen Euro hat die ÖKB bereits genehmigt. In München treffen sich heute 17 europäische Innenminister, um über das Thema Migration zu reden. Auch EU-Migrationskommissar Magnus Brunner ist mit dabei, ebenso wie Österreichs Innenminister Karner. Konkret soll die Politik darüber sprechen, wie beim aktuellen europäischen Migrationspakt noch einmal nachgeschärft werden könnte und vor allem, wie Rückführungen schneller gemacht werden können. Einen Cyberangriff hat es auf die spanische Staatsbahn gegeben. Betroffen sind nach ersten Infos auch Daten von Nutzern, vor allem Namen und E-Mail-Adressen. Das von den Angreifern eingesetzte KI-Modell soll einem Modell des US-Unternehmens Anthropic ähneln, schreibt die Zeitung El Mundo. Der Bahnverkehr laufe aber normal. Mit ganz viel Sonne geht's in den kommenden Stunden weiter. Über weite Strecken ist der Himmel heute meist sogar wolkenlos. Dazu gibt es 18 bis 26 Grad mit den höchsten Werten im Westen Österreichs. Nur in Oberösterreich tauchen vereinzelt ein paar Wolken auf. Der Tag klingt meist sonnig aus, auch die Nacht verläuft meist klar. Morgen Sonntag dann erneut viel Sonne nach einem teils nebligen Start. Stellenweise wird es morgen noch wärmer als heute.
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8: Samstags laufen die Uhren einfach langsamer. Da ist erst um 1 Mittag. Also zumindest bei mir. Hi, Florian Lee auf Radio Arabella. Und wenn es euch auch so geht, Mahlzeit.

Nummer 1 in 8 Ländern der Welt, zu Hause in Australien auf der 2, bei uns in Österreich auf der 3. So erfolgreich war Natalie Imbruglia im Jahr 1997 mit ihrer allerersten Single, gleich mal richtig Eindruck hinterlassen. Und habe ich ihn für euch auf Radio Arabella.

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2: Es gibt Schifffahrtslieder, die eignen sich für einen Kneipenbesuch.
3: Eine Seepartie ist lustig, eine Seepartie ist schön.
4: Ja, da kann man unsere Leute an der Reling kotzen sehen.
2: Und dann gibt's die, die einen träumen lassen. Dieser Song von Enya gehört ganz klar zu zweiterem. Die Irin bringt Ende der 80er mystische Klänge in die Charts mit einem musikalischen Segelturn. Die Weltreise beginnt am Orinoco, einem Fluss in Südamerika. Wir besuchen dann Pazifikinseln und die Antarktis, schippern vor Schottlands Küste rum und landen am Ende in Afrika. Enya landet damit ganz oben in den Charts. Platz 8 bei uns, Platz 1 unter anderem in Großbritannien.
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17: Im Studio Hannes Harp. SPÖ-Chef Andreas Babler will SPÖ-Chef bleiben und denkt nicht daran, den Parteivorsitz zurückzulegen, sagt er heute in Wien. Sollte Medienmanager Gerhard Zeiler für den Posten des SPÖ-Chefs kandidieren wollen, gäbe es klare Regeln. Für eine vorzeitige Vorsitzendenwahl bräuchte Zeiler rund 12.500 Unterschriften von Parteimitgliedern. Alternativ könnte auch der Bundesvorstand einen außerordentlichen Parteitag einberufen. Die nächste reguläre Sitzung wäre für den 6. November geplant. Um die Stromrechnung für uns alle weiter zu drücken,

0: Banken macht die Regierung billige Kredite für den Netzausbau möglich. Für Projekte der Energieversorger wie neue Trafos oder Stromspeicher schon ab 2 Millionen statt wie bisher 100 Millionen Euro. Die Netzkosten machen nämlich einen bedeutenden Teil der Stromrechnung aus. Die Nachfrage nach den günstigen Finanzierungen sei groß, sagt die österreichische Kontrollbank. Über 300 Millionen Euro hat die ÖKB bereits genehmigt. Im Raum Innsbruck hat es am Vormittag kurz vor 10 Uhr ein Erdbeben gegeben. Viele Menschen haben das Beben der Stärke 3,8 wahrgenommen. Auch ein Grollen war zu hören. Bei Erdbeben dieser Stärke können vereinzelt auch leichte Schäden auftreten, heißt es vom Erdbebendienst der GS4 Austria. Davor hat schon in der Früh mit einer Stärke von 1,6 leicht die Erde gebebt. Mit ganz viel Sonne geht's in den kommenden Stunden weiter. Über weite Strecken ist der Himmel heute meist sogar wolkenlos. Dazu gibt es 18 bis 26 Grad mit den höchsten Werten im Westen Österreichs. Nur in Oberösterreich tauchen vereinzelt ein paar Wolken auf. Der Tag klingt meist sonnig aus, auch die Nacht verläuft meist klar. Morgen Sonntag dann erneut viel Sonne nach einem teils nebligen Start. Stellenweise wird es morgen noch wärmer als heute.
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3: Also, die Playlist jetzt ist schon sehr stark. 80er, 90er, das ist ja glasklar hier auf Radio Arabella. Den 90er gibt's gleich von Savage Garden. Den 80er jetzt schon. Das ist Jimmy Cliff. Schönen Nachmittag.

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0: Falls ihr heute am Nachmittag großen Shopping-Tag habt mit eurem Schatzi, dann könnt ihr ja fast eigentlich eine Studie im Feld machen. Hi, Florian Lee hier auf Radio Arabella. Die Frage des Tages, wer braucht beim Shoppen denn eigentlich länger? Ist in mehr Musikmorgen diskutiert worden diese Woche. Wir haben bei der Quelle nachgefragt, die Frau, die es wissen muss, Andrea, du bist Verkäuferin. Wer braucht denn länger?
1: Ich sehe immer die Männer am Längern suchen. Also sie schauen sich die Produkte genau an und sie wissen, also Männer brauchen auf jeden Fall länger. Frauen haben das in der Hand und sie sehen das an, kaufen es und fertig. Tschüss, schönen Tag noch.
0: Und dann hat sich der Ronny gemeldet per WhatsApp und der hat einen ganz eigenen Blick auf das Thema.
2: Das kann ich hundertprozentig bestätigen, weil ein Baumarkt ist einfach interessant. Das ist so, wie wenn die Frauen Kleider shoppen, dann halt mir ein bisschen Bohrmaschinen schauen. Und das ist einfach unsere Sache. Kann sich Inspirationen holen für daheim, was man schöner machen kann, was man verbessern kann und wo man sich halt schöner machen kann. 4, 5, 6 Stunden.
0: Na servus. Den Ronny, den findet sie im Baumarkt und mich findet sie im Sportgeschäft bei den Fußballtrikots. Da könnte ich Jahre stehen und einfach schauen. Das ist einfach cool. Was soll ich machen?

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3: Im Studio Hannes Harp. Ungefähr 115 Euro im Monat, so viel geben Besitzer in Österreich im Schnitt für ihre Haustiere aus, zeigen Zahlen der Statistik Austria. Vor allem Tierarztkosten steigen in den letzten Jahren rasant an. Haustiere krankenversichern zu lassen, ist in Skandinavien oder Großbritannien ganz normal, in Österreich aber noch recht selten. Die Nachfrage steigt aber, zeigt eine Umfrage der Veterinärmedizinischen Uni Wien. Etwa ein Fünftel der Haustierbesitzer hat so eine Versicherung, etwa gleich viele haben aber noch nie davon gehört. SPÖ-Chef

0: Andreas Babler will SPÖ-Chef bleiben und denkt nicht daran, den Parteivorsitz zurückzulegen, sagt er heute in Wien. Sollte Medienmanager Gerhard Zeiler für den Posten des SPÖ-Chefs kandidieren wollen, gäbe es klare Regeln. Für eine vorzeitige Vorsitzendenwahl bräuchte Zeiler rund 12.500 Unterschriften von Parteimitgliedern. Alternativ könnte auch der Bundesvorstand einen außerordentlichen Parteitag einberufen. Die nächste reguläre Sitzung wäre für den 6. November geplant. Fußball. Michael Gregoritsch hat im Abschlusstraining des ÖFB-Teams fürs morgige Heimspiel gegen den Kosovo nicht mitgemacht. Er hat wegen seiner Sprunggelenksverletzung ein individuelles Programm abgespielt. Sein Einsatz morgen ist damit weiter fraglich. Ordentlich Sonnenschein gibt's morgen von früh bis spät. Zum Start in den Tag gibt's vereinzelt etwas Nebel oder Hochnebel. Der löst sich aber nach und nach auf und macht der Sonne Platz. Von Salzburg weiter Richtung Osten werden ab und zu ein paar Wolken durchziehen. Die Temperaturen legen im Vergleich zu heute noch eine Spur drauf. Bis zu 18 bis 24 Grad, im Westen sogar bis zu 27 Grad gehen sich morgen Nachmittag am Thermometer aus.
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3: Kann man schon sagen, das ist perfektes Wetter für so einen echten Herbstspaziergang. Hey, Florian Lee hier auf Radio Rappel. Also schnappt euch eure Lieblingsmenschen und raus mit euch!

könnt euch jetzt 4 schwedische Namen sagen, dann habt ihr keine Ahnung, wer den nächsten Song singt. Aber wir probieren es doch einfach. Jonas Berggren, Marlene Berggren, Jenny Berggren und Ulf Ekberg. Klingelt's? Oder ist das jetzt schon der Song, den ihr erkennt? Ace of Base sind das mit einem 90er auf Radio Arabella. Das ist Don't Turn Around.

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0: 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Ganz sehr schön! 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

0: Ich habe hohen Besuch jetzt im Studio.
1: Hallo.
0: Am Nachmittag, am Samstag hier auf Radio Arabella. Bei mir ist er hier, der Pascal.
1: Das reimt sich sogar unglaublich toll.
0: Ein bisschen, aber nicht so besonders toll. Pascal, warum bist du hier?
2: Der Radio Arabella, Musikmarathon.
0: Die Antwort ist glasklar, weil du einer von vier bist, die den Radio Arabella Musikmarathon moderieren heuer.
1: Ja, ich freue mich sehr und ich bin auch schon sehr aufgeregt und schon im Trainingslager.
0: Sag mal, was ist denn, also ich weiß es natürlich, aber jetzt musstest du bitte präsentieren. Was ist denn das Thema? Worum geht es heuer im Musikmarathon?
1: Ja, es geht um die Happy Hits. Das bedeutet einfach die Lieblingsfreudensongs unserer Hörer, also von euch. Top 700. Wir zählen jetzt gerade schon zusammen und es wird einfach ein riesiges Happy Fest.
0: 700, das ist ziemlich viel. Wie lange sendet ihr da?
1: Vom 5. Oktober bis zum 9. Oktober. Also, warte mal, fünf Tage.
0: 5, 6, 7, 8, 9, das sind...
1: Mathematik war nie meine Stärke, deswegen bin ich auch Radiomoderator. Nein, aber ja genau, 5 Tage lang und es wird einfach wirklich grandios.
0: Und mitmachen kann man genau wie?
1: Das funktioniert super einfach. Eine WhatsApp-Sprachnachricht an die 0664 820 2000 schicken mit dem Happy Hit. Und dann ist man schon mit dem Ranking.
0: Zum Beispiel, hallo, ich bin der Flo und ich liebe Underneath the Mango Tree. Und du?
1: Jeder hat einen anderen Geschmack, ne?
0: Jetzt bin ich am Nachmittag.

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18: Im Studio Hannes Harp. In München treffen sich aktuell 17 europäische Innenminister mit EU-Migrationskommissar Magnus Brunner, um über die Migrationspolitik zu reden. Es soll da um weitere Schritte gehen, um vor allem die EU-Außengrenzen zu schützen. Auch Abschiebezentren in Drittstaaten werden da Thema sein. Für EU-Migrationskommissar Brunner sind sie kein Problem. Wer ein Auto von VW hat, das vom aktuellen Rückruf betroffen ist, könnte zweimal in die Werkstatt müssen. Beim Rückruf geht es um eine Schraube an der Lenkung, die rosten und brechen könnte. Weil für die Rückrufaktion aber zu wenig Schrauben da sind, könnten die Werkstätten ersatzweise eine andere Schraube einbauen. In einem zweiten Anlauf dann die richtige, steht in internen Werkstattpapieren. In Österreich sind 95.000 VW-Fahrzeuge betroffen. Formel 1, Mercedes-Pilot George Russell schafft im Grand Prix von Aserbaidschan einen Start-Ziel-Sieg. Hinter ihm kommt Max Verstappen im Red Bull ins Ziel. Dritter beim Rennen in Baku wird Verstappens Teamkollege Isaac Hadjar. WM-Führender Kimi Antonelli schafft es nach einem verpatzten Qualifying von Startplatz 16 auf Rang 5. Ordentlich Sonnenschein gibt's morgen von früh bis spät zum Start in den Tag.

0: gibt es vereinzelt etwas Nebel oder Hochnebel. Der löst sich aber nach und nach auf und macht der Sonne Platz. Von Salzburg weiter Richtung Osten werden ab und zu ein paar Wolken durchziehen. Die Temperaturen legen im Vergleich zu heute noch eine Spur drauf. Bis zu 18 bis 24 Grad, im Westen sogar bis zu 27 Grad gehen sich morgen Nachmittag am Thermometer aus.
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3: Ich gebe euch jetzt zwei Gründe, warum dieser Nachmittag richtig cool ist. Share gleich und YouTube jetzt. Das ist ein 80er auf Radio Rabella. Das ist richtig gute Musik.

Also, wenn ihr ganz schnell seid, ganz schnell, dann geht sich's noch aus. Heute am Abend steht Enrique Iglesias in Bratislava auf der Bühne. Sein letztes Konzert in Europa diesen Sommer. Also, wieso nicht? Jetzt auf Radio Arabella, Escape.

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0: Den brauche ich nicht vorstellen. Den kennt ihr 100% auf Radio Arabella am Samstagnachmittag. Er kommt wieder ins Kino, Brad Pitt. Und diesmal bekommt das nicht nur mit wilden Kerlen oder Bösewichten zu tun, sondern auch mit der Wildnis Alaskas. Jetzt kämpft er im neuen Film Seite an Seite mit einem ziemlich ungewöhnlichen Partner ums Überleben.
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0: Eiserne Wildnis, Heart of the Beast, so heißt der neue Film. Und Hanna Reisner, verrat uns das jetzt bitte. Wer ist denn dieser ungewöhnliche Partner von Brad Pitt?
2: Ein Militärhund namens Odin. Brad Pitt spielt den Special Forces Offizier James. Nach einem verheerenden Flugzeugabsturz stranden die beiden tief in der Wildnis Alaskas. Keine Straßen, keine Hilfe. Dafür eiskalte Berge und jede Menge Gefahren. Und so wird Odin für James schnell zum wichtigsten Verbündeten. Die beiden müssen gemeinsam ums Überleben kämpfen und genau diese Verbindung zwischen dem Menschen und seinem Hund macht den Film auch emotional. Der Kinofilm ist also eine Mischung aus Abenteuer, Action und Überlebenskampf mit Brad Pitt und einem ziemlich coolen Vierbeiner im Mittelpunkt. Seit diesem Donnerstag im Kino.
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10: Im Studio Hannes Harp. In den kommenden Jahrzehnten könnte es in Österreich ein Überangebot an Immobilien geben. Schon jetzt sind viele Häuser und Wohnungen aus den 1960er und 70er Jahren auf dem Markt. Gleichzeitig werden die Babyboomer immer älter und wenn Menschen dann in eine Wohnung oder eine Senioreneinrichtung umziehen, werden Immobilien frei. Das dürfte die Preise drücken, vermuten Branchenkenner. Um die Umsetzung der europäischen Migrationswende haben sich in München 17 europäische Innenminister mit EU-Migrationskommissar Magnus Brunner beraten. Auch die umstrittenen Return-Hubs oder Abschiebezentren sind erneut Thema gewesen. Dazu hat sich erneut die sogenannte Gruppe der Umsetzer ausgetauscht. Zu dieser Gruppe von Staaten, die Abschiebezentren in Drittstaaten errichten wollen, gehört neben Deutschland auch Österreich. TikTok hat einen für Montag geplanten Prozess in den USA abwenden können, mit einem Vergleich, mit dem sich die Videoplattform dazu verpflichtet, die Nutzungszeit für junge User auf 2 Stunden täglich zu begrenzen. Außerdem muss TikTok mindestens 100 Millionen US-Dollar zahlen. Der Bundesstaat Alabama hatte die Videoplattform geklagt, weil sie junge Nutzer zu wenig schützt und ihnen Videos über Suizide, Essstörungen, Alkohol und Sex anzeigen würde. Ordentlich Sonnenschein gibt's morgen von früh bis spät. Zum Start in den Tag gibt's vereinzelt etwas Nebel oder Hochnebel. Der löst sich aber nach und nach auf und macht der Sonne Platz. Von Salzburg weiter Richtung Osten werden ab und zu ein paar Wolken durchziehen. Die Temperaturen legen im Vergleich zu heute noch eine Spur drauf. Bis zu 18 bis 24 Grad, im Westen sogar.

0: bis zu 27 Grad gehen sich morgen Nachmittag am Thermometer aus.
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Das ist jetzt Wissen für ein Pub-Quiz mal am Abend. Hi auf Radio Arabella, Florian Leh hier. Eagle Eye Cherry, das ist er hier. Der war in der Schule in der gleichen Klasse wie Jennifer Aniston an der High School of Performing Arts in New York. Bei der nächsten Pub-Quiz könnt ihr das jetzt beantworten.

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0: Wir springen ins Jahr 1994. Da war eine amerikanische Boyband 2 Wochen an der Spitze der Charts in Österreich. Und nein, es sind nicht die Backstreet Boys. Und nein, es war auch nicht NSYNC.
1: Der Nummer 1 Hit des Tages.
0: Das sind die Burschen von All For One gewesen mit ihrem tatsächlich einzigen Hit, I Swear. Und weil das der einzige Hit ist, ist es umso erstaunlicher, dass der so erfolgreich war, denn dieser Song hat 2 Grammys bekommen. Jetzt auf Radio Arabella, I Swear. 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
2: Im Studio Hannes Hab. Schon jetzt kommen viele Häuser und Wohnungen aus den 60er und 70er Jahren auf den Markt. In den nächsten Jahren und Jahrzehnten werden auch viele Immobilien der Babyboomer frei. Etwa wenn ältere Menschen in eine kleinere Wohnung oder eine Senioreneinrichtung übersiedeln. Das könnte die Preise drücken. Gleichzeitig dürfte es auch einen Boom beim Renovieren, Um- und Ausbauen geben, sagen Branchenkenner. Um die Stromrechnung für uns alle weiter zu drücken, macht die Regierung billige Kredite für den Netzausbau möglich. Für Projekte der Energieversorger wie neue Trafos oder Stromspeicher schon ab 2 Millionen statt wie bisher 100 Millionen Euro. Die Netzkosten machen nämlich einen bedeutenden Teil der Stromrechnung aus. Die Nachfrage nach den günstigen Finanzierungen sei groß, sagt die österreichische Kontrollbank. Über 300 Millionen Euro hat die ÖKB bereits genehmigt. Verhütung ist immer noch großteils Frauensache. Über die Hälfte der Frauen im Land kommt für die Verhütung komplett allein auf. Darauf macht Frauenministerin Eva-Maria Holzleitner zum heutigen Weltverhütungstag aufmerksam. Nur bei knapp über einem Viertel zahlen die Partner mit. Das trifft Frauen doppelt, wenn man den Gender Pay Gap mitrechnet. Weil Frauen in Österreich weiterhin fast 18% weniger Gehalt bekommen als Männer, kritisiert Holzleitner. Ordentlich Sonnenschein gibt's morgen von früh bis spät. Zum Start in den Tag gibt's vereinzelt etwas Nebel oder Hochnebel. Der löst sich aber nach und nach auf und macht der Sonne Platz. Von Salzburg weiter Richtung Osten werden ab und zu ein paar Wolken durchziehen. Die Temperaturen legen im Vergleich zu heute noch eine Spur drauf. Bis zu

0: 18 bis 24 Grad, im Westen sogar bis zu 27 Grad, gehen sich morgen Nachmittag am Thermometer aus.
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3: Seid ihr ready für den Abend? Florian Lee hier auf Radio Arabella. Ihr wisst, da gibt's kein richtig oder falsch. Serienmarathon auf der Couch ist genauso richtig wie ein Gossip-Abend mit den Besties in der Bar.

Anfang Oktober ist er zurück. Und heuer geht es um eure Happy Hits, eure Top 700 Songs, die euch glücklich machen. Welche sind das denn? Welche machen euch gute Laune und warum? Die Top 700, die schaffen wir es in den Countdown und vielleicht ist ja auch der mit dabei. 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

0: Ich bin mir nicht ganz sicher, wo der Bernhard diesmal unterwegs war. Hi auf Radio Arabella. Es hört sich fast so an, als wäre er in der Tanzschule unterwegs.
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3: Sabine aus Solenau in Niederösterreich, du hast gesagt, du machst gerne Line Dance. So, wie geht das? Kannst du eine Schritt-für-Schritt-Anleitung machen? Wie geht das, damit ich Line Dancen kann?
4: Schritt für Schritt jetzt nicht wirklich, aber zum Beispiel Eggy Breaky Heart ist ein beliebtes Lied beim Line Dance. Das ist sehr einfach, da hast du immer nur Schritt nach vor, Schritt zurück. Und die Grapevine, das ist einfach ein Übersteigschritt nach hinten oder nach vorne und dann wiederholt sich das Ganze. Das ist der einfachste Tanz für den Beginn. Also wenn man irgendwelche Kopfsachen hat für zum Denken und einfach den Kopf freikriegen will, noch dauert, dann ist Line Dance super.
3: Dann schauen wir jetzt mal, wie gut du neben dem Tanzen auch im Quizzen bist. Nur falsch ist richtig, 30 Sekunden lang jede Frage falsch beantworten. Ab jetzt. 10 vor 10 ist 9 Uhr.
4: 66.
3: Wie viele Ecken hat ein Kreis?
4: 4.
3: Auf Englisch heißt das Tier Cat und auf Deutsch?
4: Hund.
3: Eine Gitarre hat Saiten, wahr oder falsch?
4: Falsch.
3: Wie viele Ecken hat ein Würfel?
4: Der ist rund.
3: Schützen Schokoschirme vor Regen, ja oder nein?
4: Ja.
3: Sabine, alles falsch, geschafft.
4: Ich hab's geschafft, danke schön, das ist super. Ich hab so Panik gehabt, dass ich es nicht schaffe. Nein, das war lustig, wirklich.
3: Machen wir jetzt noch ein Grapevine zum Schluss?
4: Das machen wir, ja.

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7: Mit Hannes Harp. Richter und Staatsanwälte warnen vor einer Überlastung des Justizsystems. Sie rufen deswegen Mitte Oktober zu Protesten auf. Von 12. bis 16. Oktober werde es weder Verhandlungen noch Entscheidungen oder Amtstagstermine geben. Damit wolle man auf den Personalmangel in der Justiz aufmerksam machen. Neue Gesetze schaffen mehr Arbeit, mehr Planstellen in der Justiz fehlen aber weiter, kritisieren die Richter und Staatsanwälte. Rund 700.000 Gläubige sind für eine große Messe mit Papst Leo in Paris zusammengekommen. Etwa 100.000 mehr als ursprünglich angekündigt haben mit dem Papst den Gottesdienst auf der Place de la Concorde gefeiert. Die Messe ist Teil des Programms seiner Frankreich-Reise, die am Montag zu Ende gehen wird. Da will Leo in der Stadt Metz an der Grenze zu Deutschland eine Europarede halten. Ein rotes Telefon für KI-Zwischenfälle. Die USA und China haben nun einen direkten Kommunikationskanal eingerichtet. UNO-Generalsekretär Guterres hat das von den beiden KI-Supermächten gefordert. Er zieht dabei den Vergleich zum Kalten Krieg, als die USA und Russland einen direkten Draht miteinander hatten. Von Regeln für KI hat US-Präsident Trump zuletzt nichts wissen wollen. In den kommenden Jahrzehnten könnte es in Österreich ein Überangebot an Immobilien geben. Schon jetzt sind viele Häuser und Wohnungen aus den 1960er und 70er Jahren auf dem Markt. Gleichzeitig werden die Babyboomer immer älter und wenn Menschen dann in eine Wohnung oder eine Senioreneinrichtung umziehen, werden Immobilien frei. Das dürfte die Preise drücken, vermuten Branchenkenner. Ordentlich Sonnenschein gibt's morgen von früh bis spät. Zum Start in den Tag gibt's vereinzelt etwas Nebel oder Hochnebel. Der löst sich aber nach und nach auf und macht der Sonne Platz. Von Salzburg weiter Richtung Osten werden ab und zu ein paar Wolken durchziehen. Die Temperaturen legen im Vergleich zu heute noch eine Spur drauf. Bis zu 18 bis 24 Grad, im Westen sogar bis zu 27 Grad gehen sich morgen Nachmittag am Thermometer aus.
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8: Mit Hannes Harp. Die Wiener ÖVP will längere Öffnungszeiten bei Geschäften. Sie sollen nicht nur am Sonntag in Touristenzonen offen haben, sondern auch an Samstagen länger als bisher. Das ist bei einem Zukunftskongress der Partei heute herausgekommen. Das würde mehr Freiheit bringen. Ganz anders sieht das die Gewerkschaft GPA. Für die Beschäftigten bedeutet der Vorschlag das Gegenteil. Sie lehnt den Vorschlag längerer Öffnungszeiten am Samstag und am Sonntag in Tourismuszonen ab. Es werde dadurch noch schwerer, Familie, Freunde und Erholung unter einen Hut zu bringen, heißt es. Richter und Staatsanwälte warnen vor einer Überlastung des Justizsystems. Sie rufen deswegen Mitte Oktober zu Protesten auf. Von 12. bis 16. Oktober werde es weder Verhandlungen noch Entscheidungen oder Amtstagstermine geben. Damit wolle man auf den Personalmangel in der Justiz aufmerksam machen. Neue Gesetze schaffen mehr Arbeit, mehr Planstellen in der Justiz fehlen aber weiter, kritisieren die Richter und Staatsanwälte. Zehntausende Menschen haben in Spaniens Hauptstadt Madrid gegen die Migrationspolitik der Regierung demonstriert, vor allem gegen die Reaktion der Regierung auf den Massenansturm der Nordafrika-Exklave Ceuta. Die Demonstranten haben der Regierung vorgeworfen, die Grenzen nicht ausreichend zu schützen und haben unter anderem Neuwahlen gefordert. Ministerpräsident Sanchez soll außerdem der Prozess wegen Hochverrats gemacht werden. Ein Kracherspiel wartet jetzt am Abend in der Nations League. Der neue Weltmeister Spanien spielt im Londoner Wembley Stadion gegen England. Genau die richtige Herausforderung, um wieder in Schwung zu kommen, sagt der spanische Erfolgstrainer Luis de la Fuente. Die Engländer wollen klar die Siegesserie der Spanier beenden. Das Wembley Stadion ist ausverkauft. Ordentlich Sonnenschein gibt's morgen von früh bis spät. Zum Start in den Tag gibt's vereinzelt etwas Nebel oder Hochnebel. Der löst sich aber nach und nach auf und macht der Sonne Platz. Von Salzburg weiter Richtung Osten werden ab und zu ein paar Wolken durchziehen. Die Temperaturen legen im Vergleich zu heute noch eine Spur drauf. Bis zu 18 bis 24 Grad, im Westen sogar bis zu 27 Grad gehen sich morgen Nachmittag am Thermometer aus.
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8: Mit Hannes Harp. Die Wiener ÖVP will längere Öffnungszeiten bei Geschäften. Sie sollen nicht nur am Sonntag in Touristenzonen offen haben, sondern auch an Samstagen länger als bisher. Das ist bei einem Zukunftskongress der Partei heute herausgekommen. Das würde mehr Freiheit bringen. Ganz anders sieht das die Gewerkschaft GPA. Für die Beschäftigten bedeutet der Vorschlag das Gegenteil. Sie lehnt den Vorschlag längerer Öffnungszeiten am Samstag und am Sonntag in Tourismuszonen ab. Es werde dadurch noch schwerer, Familie, Freunde und Erholung unter einen Hut zu bringen, heißt es. Richter und Staatsanwälte warnen vor einer Überlastung des Justizsystems. Sie rufen deswegen Mitte Oktober zu Protesten auf. Von 12. bis 16. Oktober werde es weder Verhandlungen noch Entscheidungen oder Amtstagstermine geben. Damit wolle man auf den Personalmangel in der Justiz aufmerksam machen. Neue Gesetze schaffen mehr Arbeit, mehr Planstellen in der Justiz fehlen aber weiter, kritisieren die Richter und Staatsanwälte. Zehntausende Menschen haben in Spaniens Hauptstadt Madrid gegen die Migrationspolitik der Regierung demonstriert, vor allem gegen die Reaktion der Regierung auf den Massenansturm der Nordafrika-Exklave Ceuta. Die Demonstranten haben der Regierung vorgeworfen, die Grenzen nicht ausreichend zu schützen und haben unter anderem Neuwahlen gefordert. Ministerpräsident Sanchez soll außerdem der Prozess wegen Hochverrats gemacht werden. Happy Birthday! An keinem anderen Tag wie heute sind in Österreich so viele Menschen auf die Welt gekommen. Insgesamt teilen sich über 21.100 Menschen diesen Geburtstag.

0: Verantwortlich dafür sind die Weihnachtsfeiertage vor 9 Monaten. Daraus würden mehr Kinder entstehen. Forscher nennen das auch Ferieneffekt. Ordentlich Sonnenschein gibt's morgen von früh bis spät. Zum Start in den Tag gibt's vereinzelt etwas Nebel oder Hochnebel. Der löst sich aber nach und nach auf und macht der Sonne Platz. Von Salzburg weiter Richtung Osten werden ab und zu ein paar Wolken durchziehen. Die Temperaturen legen im Vergleich zu heute noch eine Spur drauf. Bis zu 18 bis 24 Grad, im Westen sogar bis zu 27 Grad gehen sich morgen Nachmittag am Thermometer aus.
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